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1: In Tirol im Bezirk Lienz ist gestern ein 11-jähriges Mädchen bei einem Verkehrsunfall verletzt worden. Der Lenker des schwarzen PKWs ist einfach weitergefahren. Die Polizei bittet jetzt um Hinweise. In der Formel 1 hat sich Weltmeister Lando Norris die Pole Position für den heutigen Sprint in Miami gesichert. Der McLaren-Pilot startet um 18 Uhr vor dem Mercedes-Fahrer Kimi Antonelli und seinem Teamkollegen Oscar Piastri. Ab dem nächsten Schuljahr gilt in Österreich ein Kopftuchverbot für Mädchen unter 14 Jahren. Lehrerinnen und Lehrer sind dann verpflichtet, Verstöße unverzüglich zu melden. An den Schulen gibt es schon jetzt große Sorge vor dem Herbst, wenn die Regelung scharf gestellt wird, berichtet Lehrervertreter Paul Kimberger. Es sei unklar, ob die Behörden hinter den Lehrkräften stehen werden. Der Schiffskonvoi zur Freisetzung des mehrmals an der deutschen Ostseeküste gestrandeten Buckelwals ist am frühen Samstagmorgen auf Kurs in der Nordsee. Der Schlepper, die sogenannte Barsch mit dem Wal, sowie das Begleitschiff fahren weiterhin nördlich der nördlichsten Spitze Dänemarks in Richtung Norwegen. In der Nordsee soll der Wal dann freigesetzt werden.
2: Guten Morgen, das ist der Blick aufs Wetter und jetzt noch ein bisschen frisch zum Aufstehen, aber die nächsten Stunden werden dann schon viel feiner. Es wird ein toller Tag, warm wird's bis zu 25 Grad und ganz viel Sonne. Der Sonntagmorgen, nochmal eine Spur wärmer zum Nachmittag hin, da gibt's dann 29 Grad und am Abend dann vereinzelt Schauer, vor allem im Westen. Blick auf Österreichs Straßen und da ist was los am großen deutschen Eck. Auf der A93 Richtung Kufstein zwischen Brandenburg und Oberaudorf dauert es aktuell 15 Minuten länger. Sonst läuft's. Gute Fahrt. 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
1: In Tirol im Bezirk Lienz ist gestern ein 11-jähriges Mädchen bei einem Verkehrsunfall verletzt worden. Der Lenker des schwarzen PKWs ist einfach weitergefahren. Die Polizei bittet jetzt um Hinweise. Die SPÖ drängt heute auf Maßnahmen zur Absicherung der Wasserversorgung. Nach dem trockensten Frühjahr seit Messbeginn fordert die Umweltsprecherin Julia Herr den Ausbau der Trinkwasserangebote und ein zentrales Wasserentnahmeregister. Damit könne man im Falle einer Versorgungskrise besser planen und steuern. In der Formel 1 hat sich Weltmeister Lando Norris die Pole Position für den heutigen Sprint in Miami gesichert. Der McLaren-Pilot startet um 18 Uhr vor dem Mercedes-Fahrer Kimi Antonelli und seinem Teamkollegen Oscar Piastri. US-Präsident Donald Trump erklärt die Kämpfe im Iran für beendet. In einem Brief an den Kongress schreibt er, dass es seit dem 7. April keine Gefechte mehr gegeben habe. Trump hätte theoretisch nur noch bis zum Wochenende Zeit gehabt, den Krieg ohne Zustimmung des Parlaments zu führen.
2: Schönen guten Morgen, das ist der Blick aufs Wetter und das wird ein richtig feiner Tag heute, bis zu 25 Grad und ganz viel Sonne. Morgen am Sonntag sogar nochmal eine Spur wärmer, 29 Grad plus, aber Achtung, am Abend dann einzelne Schauer, vor allem im Westen. Der Blick auf Österreichs Straßen und da ist nichts los. Gute Fahrt!
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1: Ein 14-jähriger Lenker eines kleinen Kraftrads ist gestern in Kärnten mit einem Auto zusammengestoßen. Der Jugendliche und sein 16-jähriger Beifahrer wurden bei dem Unfall verletzt. Der 14-Jährige wurde mit dem Hubschrauber ins Landeskrankenhaus Villach geflogen. Der 16-Jährige wurde mit der Rettung ins Klinikum Klagenfurt gebracht. Beide Fahrzeuge erlitten einen Totalschaden. Der Iran kritisiert die FIFA und stellt Bedingungen für die Teilnahme an der Fußball-WM. Der iranische Verbandschef sagt, die FIFA sei zu schwach und lasse sich von der Politik einschüchtern. Der Iran wolle unter anderem sicherstellen, dass es bei den Spielen keine politischen Kommentare gegen das Team oder den Verband gebe. Das iranische Team hat sich ja eigentlich qualifiziert und soll am 15. Juni gegen Neuseeland in die WM starten. Vizekanzler und Medienminister Andreas Babler will den ORF-Reformprozess früher als geplant starten. Schon im August sollen bei Formaten mit Publikumsbeteiligung Meinungen und Reformvorschläge eingeholt werden. Im September ist dann ein Zukunftsforum mit Expertinnen und Experten geplant. Babler kündigt an, dass es unter anderem um eine Gremienreform und Maßnahmen bei Spitzengehältern gehen soll. Ab dem nächsten Schuljahr gilt in Österreich ein Kopftuchverbot für Mädchen unter 14 Jahren. Lehrerinnen und Lehrer sind dann verpflichtet, Verstöße unverzüglich zu melden. An den Schulen gibt es schon jetzt große Sorge vor dem Herbst, wenn die Regelung scharf gestellt wird, berichtet Lehrervertreter Paul Kimberger. Es sei unklar, ob die Behörden hinter den Lehrkräften stehen werden.
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3: Guten Morgen, das ist der Blick aufs Wetter und da geht sich auf jeden Fall schon Frühstücken auf der Terrasse aus in der Sonne. Es ist echt angenehm heute. Es wird auch noch richtig warm, teilweise sogar bis zu 27 Grad gehen sich aus mit ganz viel Sonne. Der Sonntag nochmal eine Spur wärmer. Zum Nachmittag hin gibt es sogar 29 Grad morgen. Aber Achtung, am Abend im Westen dann einzelne Schauer möglich. Der Blick auf Österreichs Straßen und da ist nichts los. Gute Fahrt!
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4: Und ich bin der Martin. Schönen guten Morgen.

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Jim Knopf und Lukas, der Lokomotivführer, mit Eurodance zusammen? Na, indem sich die Dolls United Mitte der 90er das Lummerland-Lied geschnappt und mit ordentlich fetten Beats unterlegt haben. Das Resultat? 33 Wochen am Stück ein Platz in der deutschen Chartliste, davon 13 Wochen in den Top 10. Eine Insel mit zwei Bergen, absoluter Kult-Dance-Hit, spiele ich dir noch fix diese Stunde. Los geht's aber mal mit Kato featuring John. Ich bin der Martin, schönen guten Morgen.

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1: Das ist ein wundervolles Thema für eine Ballade.

großartiger Remix von Rescue Me hier auf Eurodance Express. 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
1: Ein 14-jähriger Lenker eines kleinen Kraftrads ist gestern in Kärnten mit einem Auto zusammengestoßen. Der Jugendliche und sein 16-jähriger Beifahrer wurden bei dem Unfall verletzt. Der 14-Jährige wurde mit dem Hubschrauber ins Landeskrankenhaus Villach geflogen. Der 16-Jährige wurde mit der Rettung ins Klinikum Klagenfurt gebracht. Beide Fahrzeuge erlitten einen Totalschaden. Vizekanzler und Medienminister Andreas Babler will den ORF-Reformprozess früher als geplant starten. Schon im August sollen bei Formaten mit Publikumsbeteiligung Meinungen und Reformvorschläge eingeholt werden. Im September ist dann ein Zukunftsforum mit Expertinnen und Experten geplant. Babler kündigt an, dass es unter anderem um eine Gremienreform und Maßnahmen bei Spitzengehältern gehen soll. Der Iran kritisiert die FIFA und stellt Bedingungen für die Teilnahme an der Fußball-WM. Der iranische Verbandschef sagt, die FIFA sei zu schwach und lasse sich von der Politik einschüchtern. Der Iran wolle unter anderem sicherstellen, dass es bei den Spielen keine politischen Kommentare gegen das Team oder den Verband gebe. Das iranische Team hat sich ja eigentlich qualifiziert und soll am 15. Juni gegen Neuseeland in die WM starten. Bei der nächsten Oscarverleihung im März gibt es neue Regeln. Größere Veränderungen gibt es in der Kategorie internationaler Spielfilm. Zusätzlich zu den offiziellen Einreichungen der Länder können jetzt auch fremdsprachige Filme nominiert werden, die einen wichtigen Festivalpreis gewonnen haben. Außerdem können Schauspielerinnen und Schauspieler künftig für mehr als eine Rolle nominiert werden.
2: Guten Morgen am Samstag und das wird ein feiner Samstag heute. Es wird nämlich richtig warm, 25 Grad plus gehen sich aus, teilweise sogar 27 mit ganz viel Sonne und blauem Himmel. Und auch morgen der Sonntag wird super warm, fast schon sommerlich, 29 Grad gehen sich da aus. Einzelne Schauer kommen dann am Abend dazu, vor allem im Westen, aber es bleibt mild. Der Blick auf Österreichs Straßen und da tut sich was in der Steiermark auf der Zufahrt über die Spielfelderstraße. Dauert es von Zeltweg Ost bis Flatscher gute 20 Minuten länger. Sonst schaut's aber gut aus. Gute Fahrt!
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3: 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Und ich bin der Martin. Guten Morgen.

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1: Alex Christensen, einer der ganz, ganz Großen in der europäischen Musikszene. Bevor er unter seinem richtigen Namen, beziehungsweise unter Alex C., die Charts in den 2000ern aufgemischt hat, war er zu Beginn seiner Karriere noch unter dem Synonym U96 unterwegs. Und damals hat er uns bereits mit zahlreichen Hits versorgt. So wie Heaven spiele ich dir noch fix diese Stunde. Los geht's aber mal mit Culture Beat. Ich bin der Martin, schönen Samstagvormittag.

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0: Grazioso featuring Marvin, Kultklassiker aus dem Jahr 2000, aber Kultklassiker gibt's auch heutzutage.
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1: Eine 32-jährige Kärntnerin ist gestern in Kötschach-Mauthen aus Bergnot gerettet worden. Sie und ihre 34-jährige Begleiterin sind bei einer Tour auf den kleinen Pall vom Weg abgekommen. Die 32-Jährige hat daraufhin in Panik einen Notruf abgesetzt. Sie wurde vom Hubschrauber per Tau geborgen. Ihre Begleiterin ist selbstständig ins Tal abgestiegen. Der Iran kritisiert die FIFA und stellt Bedingungen für die Teilnahme an der Fußball-WM. Der iranische Verbandschef sagt, die FIFA sei zu schwach und lasse sich von der Politik einschüchtern. Der Iran wolle unter anderem sicherstellen, dass es bei den Spielen keine politischen Kommentare gegen das Team oder den Verband gebe. Das iranische Team hat sich ja eigentlich qualifiziert und soll am 15. Juni gegen Neuseeland in die WM starten. Vizekanzler und Medienminister Andreas Babler will den ORF-Reformprozess früher als geplant starten. Schon im August sollen bei Formaten mit Publikumsbeteiligung Meinungen und Reformvorschläge eingeholt werden. Im September ist dann ein Zukunftsforum mit Expertinnen und Experten geplant. Babler kündigt an, dass es unter anderem um eine Gremienreform und Maßnahmen bei Spitzengehältern gehen soll. Die Landesforstinspektion Burgenland startet ein Borkenkäfer-Monitoring, um die Wälder im Burgenland besser zu schützen. An 8 Standorten werden Fallen mit einem speziellen Lockstoff aufgestellt. Die Initiative soll die Massenvermehrung der Käfer durch Früherkennung eindämmen.
2: Ja, wettertechnisch erzähle ich dir irgendwie dasselbe wie auch schon die letzten Tage. Es wird auch heute wieder sehr sonnig und warm, so wie es sein soll an diesem verlängerten Wochenende. Bis zu 27 Grad plus gehen sich aus und morgen wird sogar noch ein paar Grad wärmer. Das ist der Blick auf die Straßen. In der Steiermark dauert es länger. Auf der S36 Richtung Judenburg zwischen Knittelfeld Ost und Zeltig Ost. Da sind einige am Weg zu einer Veranstaltung in Spielberg. Stau gibt es deshalb auch auf der Maßweger und der Spielberger Straße. Am besten bei der Anreise ca. 30 Minuten mehr einplanen. Sonst läuft's aber. Gute Fahrt!
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3: Und ich bin der Martin, kurz nach 10 Uhr, rein in die neue Stunde mit einem der größten Dance-Hypes ever. Das hier sind Los del Rio mit Macarena.

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90er, die Zeit der Bravo-Poster, der Tamagotchis und der Furbies. Und die Zeit, in der auch Uniformen richtig populär waren. Na zumindest eine ganz bestimmte, und zwar in Knallrot, getragen von Captain Jack. Was hat uns der bitte für Mega-Banger damals geliefert? Militär-Drill-Töne unterlegt mit richtig fetten Beats. Und los ging alles mit seiner gleichnamigen Debütsingle. Captain Jack spiele ich dir jetzt gleich. Außerdem mit dabei diese Stunde Rio und Erotic. Ich bin der Martin, schönen Samstag.

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0: Shaden Boysen hier auf Eurodance Express. 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
1: Eine 32-jährige Kärntnerin ist gestern in Kötschach-Mauthen aus Bergnot gerettet worden. Sie und ihre 34-jährige Begleiterin sind bei einer Tour auf den kleinen Pal vom Weg abgekommen. Die 32-Jährige hat daraufhin in Panik einen Notruf abgesetzt. Sie wurde vom Hubschrauber per Tau geborgen. Ihre Begleiterin ist selbstständig ins Tal abgestiegen. Der Iran kritisiert die FIFA und stellt Bedingungen für die Teilnahme an der Fußball-WM. Der iranische Verbandschef sagt, die FIFA sei zu schwach und lasse sich von der Politik einschüchtern. Der Iran wolle unter anderem sicherstellen, dass es bei den Spielen keine politischen Kommentare gegen das Team oder den Verband gebe. Das iranische Team hat sich ja eigentlich qualifiziert und soll am 15. Juni gegen Neuseeland in die WM starten. Vizekanzler und Medienminister Andreas Babler will den ORF-Reformprozess früher als geplant starten. Schon im August sollen bei Formaten mit Publikumsbeteiligung Meinungen und Reformvorschläge eingeholt werden. Im September ist dann ein Zukunftsforum mit Expertinnen und Experten geplant. Babler kündigt an, dass es unter anderem um eine Gremienreform und Maßnahmen bei Spitzengehältern gehen soll. Die Landesforstinspektion Burgenland startet ein Borkenkäfer-Monitoring, um die Wälder im Burgenland besser zu schützen. An 8 Standorten werden Fallen mit einem speziellen Lockstoff aufgestellt. Die Initiative soll die Massenvermehrung der Käfer durch Früherkennung eindämmen.
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3: Heute sperren einige Freibäder auf und ja, das Wetter, das passt super dazu. Wieder Sonne in ganz Österreich mit bis zu 27 Grad. Und auch morgen am Sonntag Badewetter, da gehen sich fast 30 Grad aus. Das ist der Blick auf die Straßen. Da schauen wir zum Unfall in der Steiermark, S36 Richtung Judenburg. Zwischen Graubart und Feistritz gibt es jetzt Arbeiten nach dem Unfall. Da ist aktuell nur eine Fahrspur frei, 2-3 Kilometer Stau. In weiterer Folge auf der S36 Richtung Judenburg Stau zwischen Knittelfeld Ost und Zeltweg Ost. Da sind einige am Weg zu einer Veranstaltung in Spielberg. Deshalb auch Stau auf der Maßweger und der Spielberger Straße. Am besten bei der Anreise ca. 30 Minuten mehr einplanen. Und Tiroler 13 Richtung Italien. Zwischen der Mautstelle Schönberg und Nösslach abschnittsweise Stau. Vor allem für Lkw auf der rechten Fahrspur geht's nur langsam voran. Plus 20 Minuten. Gute Fahrt!
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4: 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Und ich bin der Martin. Schönes Wochenende.

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Also wer war jetzt nochmals diese Anna, die da in einem Boot sitzt? Tja, da hat der gute Besshunter im Jahr 2006 für ganz schön viel Verwirrung gesorgt. Aufgrund der ähnlichen Aussprache haben nämlich im deutschsprachigen Raum viele das skandinavische Booten für ein Boot gehalten. In Wahrheit handelt es sich aber im Song um einen Bot, also ein Computerprogramm namens Anna. Na, ob Boot oder Bot, Hauptsache wir singen lautstark mit zu diesem Megabanger. Boot Nana, spiele ich dir noch fix diese Stunde. Los geht's aber mal mit Mr. President. Ich bin der Martin, schönen Samstag.

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Santa hier auf Eurodance Express. 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
1: Seit Jänner kann man sich bei Finanz Online von einer Vertrauensperson unentgeltlich vertreten lassen. Und das wird auch fleißig genutzt. Laut einer ersten Bilanz des Finanzministeriums wurden in den ersten 3 Monaten über 21.000 Fälle erledigt. Das Angebot richtet sich vor allem an jene, die Finanz Online nicht selbst nutzen können oder möchten. Der österreichische Golfprofi Sepp Straka ist beim PGA-Top-Turnier in Miami auf Platz 34 zurückgefallen. Straka hat gestern eine 73 gespielt und liegt jetzt bei 1 unter Par. In Führung ist der US-Amerikaner Cameron Young. Vizekanzler und Medienminister Andreas Babler will den ORF-Reformprozess früher als geplant starten. Schon im August sollen bei Formaten mit Publikumsbeteiligung Meinungen und Reformvorschläge eingeholt werden. Im September ist dann ein Zukunftsforum mit Expertinnen und Experten geplant. Babler kündigt an, dass es unter anderem um eine Gremienreform und Maßnahmen bei Spitzengehältern gehen soll. Ab dem nächsten Schuljahr gilt in Österreich ein Kopftuchverbot für Mädchen unter 14 Jahren. Lehrerinnen und Lehrer sind dann verpflichtet, Verstöße unverzüglich zu melden. An den Schulen gibt es schon jetzt große Sorge vor dem Herbst, wenn die Regelung scharf gestellt wird, berichtet Lehrervertreter Paul Kimberger. Es sei unklar, ob die Behörden hinter den Lehrkräften stehen werden.
2: Heute sperren einige Freibäder auf und ja, das Wetter, das passt super dazu. Wieder Sonne in ganz Österreich mit bis zu 27 Grad. Und auch morgen am Sonntag Badewetter, da gehen sich fast 30 Grad aus. Das ist der Blick auf die Straßen und da sind leider 2 Unfälle passiert. Einmal im Burgenland auf der A4 Richtung Ungarn, zwischen Knotenbruck Neudorf und Pandorf im Baustellenbereich. Deshalb gibt es da jetzt Arbeiten. Es ist nur eine Fahrspur frei, aktuell 4-5 Kilometer Stau. Und Niederösterreicher 2 Richtung Graz, beim Mödling auf der Spur, wo man zur Shopping City Süd abfährt, ist ein Unfall passiert, da aktuell 10 Minuten Zeitverlust. Gute Fahrt!
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3: 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Und ich bin der Martin. Hi.

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Wie bitteschön passt der King of Rock'n'Roll mit Eurodance zusammen? Na, indem sich der holländische DJ JXL im Jahr 2002 den Elvis-Hit A Little Less Conversation geschnappt und mit richtig fetten Beats unterlegt hat. Das Resultat? Platz 1 in den UK und in den Schweizer Charts. Und auch bei uns in Österreich wochenlang in den Top 3. Und ich spiele dir diesen Mega-Hit, und zwar gleich nach Hathaway. Ich bin der Martin, schönen Samstag.

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Absolut trashig, aber auch absolut kultig. Das Raumschiff Edelweiß hier auf Eurodance Express. So, ab 13 Uhr übernimmt mein Kollege Daniel hier die Regler. Auch er versorgt dich natürlich mit all deinen Lieblingsdance-Hits. Und um 19 Uhr, da startet er wieder die Power Hour XL. Freu dich drauf. Ich wünsche noch ein feines Wochenende. Genieß die Zeit und stay tuned.

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1: Ein 20-jähriger Mann ist in der Nacht auf heute nach einem Küchenbrand in seiner Wohnung im Bezirk Klagenfurt-Land zur Abklärung ins Krankenhaus gebracht worden. Der Mann hat Essen auf dem eingeschalteten Herd stehen lassen und ist eingeschlafen. Atemnot aufgrund des entstandenen Rauchs hat ihn gegen 1.30 Uhr wieder aufwachen lassen. Die Feuerwehr hat das Feuer rasch gelöscht. Außer dem 20-Jährigen wurde niemand verletzt. Seit Jänner kann man sich bei Finanz Online von einer Vertrauensperson unentgeltlich vertreten lassen. Und das wird auch fleißig genutzt. Laut einer ersten Bilanz des Finanzministeriums wurden in den ersten 3 Monaten über 21.000 Fälle erledigt. Das Angebot richtet sich vor allem an jene, die Finanz Online nicht selbst nutzen können oder möchten. Die weltweiten Verkäufe von Elektroautos stagnieren im ersten Quartal 2026. In den 43 wichtigsten Märkten sind sie um 1% zurückgegangen. Besonders stark ist der Rückgang in China und den USA. In Europa gibt es hingegen ein Plus von 26%. Trotz des Rückgangs haben Elektroautos weiter an Bedeutung gewonnen. Ihr Marktanteil liegt mit 16% so hoch wie noch nie in einem ersten Quartal. Der in der Ostsee gestrandete Buckelwal ist wieder in der Nordsee. Das Tier wurde heute früh nach tagelangem Transport freigelassen. Experten schätzen seine Überlebenschancen aber als sehr gering ein.
2: Das ganze Wochenende ist es herrlich. Auch heute am Samstag wieder sehr sonnig und warm in ganz Österreich. Bis zu 27 Grad gehen sich da aus. Und der wärmste Tag der Woche steht uns noch bevor. Es ist das morgige Sonntag. Ja, sehr sommerlich. Fast 30 Grad gehen sich da morgen aus. Das ist der Blick auf die Straßen und da dauert es ein bisschen länger im Burgenland. Auf der B50 der Neusiedlerstraße bei Pandorf gibt es Stau in beiden Richtungen. Also da sind einige unterwegs zum Shoppen. Sonst die Straßen aber frei. Gute und sichere Fahrt.
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Du kommst in der Früh nur ganz schwer aus dem Bett. Die Arbeit ist auch sehr stressig. Und am Feierabend bist du einfach nur mehr müde. Schluss damit! Dank

Eine schöne Tradition hast du. Jeden Samstag zum Mittag geht's zum Familienessen. Fühle ich mich richtig geehrt, dass ich dabei sein darf. Wird fix wieder einiges zum Erzählen dabei sein. Aber das Beste ist natürlich, sich den Bauch richtig voll zu stopfen mit gutem Essen. Deshalb kommst du immer mit Jogginghose, damit du ein bisschen am Platz hast. Gamechanger für das Familienessen. Perfekt. Und ich habe jetzt Musik für dich. Freu dich auf Snap.

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gehst es gerade langsam an, gemütlich auf der Couch, bisschen durch die Instagram-Reels scrollen und deine Freunde damit beglücken. Ich lieb sowas ja. Ein bisschen Hirn ausschalten, das ist ja auch wichtig. Und ebenso wichtig Musik hören. Also machen wir das. Masterboy.

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1: Seit Jänner kann man sich bei Finanz Online von einer Vertrauensperson unentgeltlich vertreten lassen. Das wird auch fleißig genutzt. Laut einer ersten Bilanz des Finanzministeriums wurden in den ersten 3 Monaten über 21.000 Fälle erledigt. Das Angebot richtet sich vor allem an jene, die Finanz Online nicht selbst nutzen können oder möchten. Der in der Ostsee gestrandete Buckelwal ist wieder in der Nordsee. Das Tier wurde heute früh freigelassen, etwa 70 Kilometer von Skagen entfernt. Ob der Wal die lange Liegezeit im flachen Wasser überlebt hat, ist unklar. ExpertInnen schätzen seine Überlebenschancen als sehr gering ein. Der frühere One Direction-Sänger Zayn Malik sagt mehrere Konzerte seiner kommenden Tour ab. Der 33-Jährige hat Mitte April ein Foto von sich in einem Krankenhausbett geteilt. Woran er leidet, ist bisher nicht bekannt. Er bedankt sich auf Social Media für die Liebe, Gebete und guten Wünsche für seine Gesundheit. Die US-Billigfluglinie Spirit Airlines stellt ihren Betrieb ein. Trotz Rettungsversuchen der Regierung von US-Präsident Donald Trump ist die Airline am Ende. Alle Flüge sind gestrichen, der Kundenservice ist nicht länger verfügbar. Trump hatte eine Lösung ins Gespräch gebracht, bei der der amerikanische Staat im Gegenzug für einen rettenden Kredit Anteile an Spirit übernehmen sollte.
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3: Das erste Freibadwochenende des Jahres und es wird seinem Datum gerecht. Strahlender Sonnenschein über ganz Österreich, bis zu 27 Grad am Nachmittag. Und ja, da kommen vielleicht auch noch ein paar Wolken im Westen dazu, rund um Innsbruck oder Bregenz zum Beispiel, aber es sollte trocken bleiben. Und im Wettertrend sehe ich, morgen wird es nochmal sonniger und nochmal wärmer ein Stückchen. Ab Montag kommen dann zur Sonne auch ein paar Wolken dazu. Und der Blick auf Österreichs Straßen um kurz nach 2, da ist alles frei. Bremst sich und ist gut. Gute Fahrt.
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0: Dienstag, ein neuer Highlight-Tag für dich. Ganz frische Musik. Ab 18 Uhr läuft alles ab 2020. Das nennt sich dann Eurodance. Ich liebe diesen Namen so sehr, Wahnsinn. Hör da gern rein und gib uns Feedback, wie es dir taugt. Kleinen Vollgeschmack gibt's jetzt hier von Dream.
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Es ist jetzt wieder mal Zeit, die Wohnung zu saugen. Dafür passt das Samstag ideal. Mich beruhigt sowas immer irgendwie. Vielleicht geht's dir ja auch ähnlich. Musik gibt's auf jeden Fall mal von mir aus deinen AirPods direkt ins Ohr. Calvi mit Explosion.

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1: Eine 62-jährige Frau hat in Wien als Grund einen schweren Betrug durch einen sogenannten Polizistentrick verhindert. Der Mann hat versucht, die Frau davon zu überzeugen, dass sie im Visier einer Diebesbande stehen würde und hat sie dazu aufgefordert, ihr gesamtes Bargeld und ihren Schmuck in einer Tasche vor ihrer Wohnungstüre abzustellen. Sie hat aber stattdessen die Polizei verständigt, die den Verdächtigen dann festgenommen hat. In Zentralchina sind bei einem Brand in einem Massagesalon 6 Menschen ums Leben gekommen. 5 Personen konnten gerettet werden. Das Feuer ist in den frühen Morgenstunden ausgebrochen. Die genaue Ursache ist noch unklar. Seit heute früh ist der mehrfach an Ostseeküsten gestrandete Buckelwal wieder im offenen Meer. Es gibt jedoch keine Infos über seinen aktuellen Zustand. Die angekündigten Senderdaten zu seinem Weg fehlen weiterhin. Der frühere One Direction-Sänger Zayn Malik sagt mehrere Konzerte seiner kommenden Tour ab. Der 33-Jährige hat Mitte April ein Foto von sich in einem Krankenhausbett geteilt. Woran er leidet, ist bisher nicht bekannt. Er bedankt sich auf Social Media für die Liebe, Gebete und guten Wünsche für seine Gesundheit.
2: Gestern war das ja schon ein frühsommerlicher Tag, rund 26 Grad, zum Beispiel in Kärnten. Heute bis zu 27 Grad möglich, fast strahlend blauer Himmel über ganz Österreich. Ein paar Wolken kommen jetzt im Westen dazu, sollte aber trocken bleiben. Im Wetter trennt sich morgen noch einmal ein Stückchen wärmer, ab Montag dann mehr Wolken und damit auch Regen in Sicht. Und der Blick auf Österreichs Straßen, da gibt es einen Unfall in Niederösterreich, in Klosterneuburg. Deswegen ist die Kirlinger Straße gesperrt zwischen der Hölzlgasse und der Buchberggasse. Ihr werdet da lokal umgeleitet. Und in Vorarlberg ist eine Demonstration in der Hauptstadt unterwegs, Bregenz. Die zieht von der Mehrauer Straße über die Seestraße bis zum Kornmarktplatz. Da wird der Verkehr immer wieder angehalten. Deswegen gibt es auch Stau zum Beispiel auf der L190 von Lochau kommend. Gute Fahrt!
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So, jetzt gönnen wir uns ein richtig gutes Eis. Passt ja ganz gut, finde ich. Das verbinden wir gleich mit einem schönen Spaziergang. So, kommen wir auf die 10.000 Schritte. Wir lassen es uns gut gehen, gell? Natürlich, gute Musik quasi noch als Streusel auf Eis habe ich auch noch. Salvatore Mancuso mit einem schönen Cover von Atomic Kittens. All Again.

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1: Eine 62-jährige Frau hat in Wien-Alsergrund einen schweren Betrug durch einen sogenannten Polizistentrick verhindert. Der Mann hat versucht, die Frau davon zu überzeugen, dass sie im Visier einer Diebesbande stehen würde und hat sie dazu aufgefordert, ihr gesamtes Bargeld und ihren Schmuck in einer Tasche vor ihrer Wohnungstüre abzustellen. Sie hat aber stattdessen die Polizei verständigt, die den Verdächtigen dann festgenommen hat. Die US-Billigfluglinie Spirit Airlines stellt ihren Betrieb ein. Trotz Rettungsversuchen der Regierung von US-Präsident Donald Trump ist die Airline am Ende. Alle Flüge sind gestrichen, der Kundenservice ist nicht länger verfügbar. Trump hatte eine Lösung ins Gespräch gebracht, bei der amerikanische Staat im Gegenzug für einen rettenden Kredit Anteile an Spirit übernehmen sollte. Seit Jänner kann man sich bei Finanz Online von einer Vertrauensperson unentgeltlich vertreten lassen. Das wird auch fleißig genutzt. Laut einer ersten Bilanz des Finanzministeriums wurden in den ersten 3 Monaten über 21.000 Fälle erledigt. Das Angebot richtet sich vor allem an jene, die Finanz Online nicht selbst nutzen können oder möchten. Seit heute früh ist der mehrfach an Ostseeküsten gestrandete Buckelwal wieder im offenen Meer. Es gibt jedoch keine Infos über seinen aktuellen Zustand. Die angekündigten Senderdaten zu seinem Weg fehlen weiterhin.
2: Fast schon 26 Grad jetzt in Innsbruck, knapp bei 25 Grad in Salzburg, 24 Grad in Linz, St. Pölten oder in Wien. Ein strahlend blauer Himmel über ganz Österreich, so soll es sein. Am späteren Nachmittag kommen dann ein paar Wolken von Westen her dazu, aber es bleibt trocken und im Wetter trennt sich morgen noch einmal sonnig und sogar noch ein Stückchen wärmer, vielleicht sogar der erste 30er des Jahres. Ab Montag dann ein paar mehr Wolken und damit auch wieder Regen in Sicht. Und auf Österreichs Hauptverbindungen läuft es sehr gut. Es gibt momentan nur 2 Demonstrationen in Landeshauptstädten. Einmal Steiermark, Graz, da ist der Lenkweg gesperrt, noch vermutlich bis 17.30 Uhr wegen einer Demonstration. Und in Vorarlberg gibt es eine Demo in Bregenz, die zieht über die Seestraße zum Kornmarktplatz. Da wird der Verkehr immer wieder angehalten, deswegen gibt es zum Beispiel Stau auf der L190 von Lochau kommend.
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Ich habe da jetzt einen Song, der perfekt zu deinem Workout reinpasst. Ich finde, zum Trainieren braucht man schon Hits, die einen richtig gut pushen. Und da holst, finde ich, dann immer noch ein paar Prozent extra raus. Das testen wir jetzt. Melanie C mit Sweat.

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1: Die Vereinigten Arabischen Emirate geben ihren Luftraum wieder frei. Nach wochenlangen Einschränkungen wegen des Iran-Kriegs soll der normale Flugbetrieb wieder aufgenommen werden. Die Entscheidung sei nach einer umfassenden Begutachtung der Betriebs- und Sicherheitsbedingungen erfolgt, heißt es. Die Feuerwehr hat gestern in Waidhofen an der Thaya ein 2-jähriges Mädchen aus einem versperrten Auto gerettet. Der Schlüssel war zunächst nicht auffindbar und auch ein erster Versuch, den Wagen mit Spezialwerkzeug von innen zu öffnen, misslang. Schließlich konnten die Einsatzkräfte aber das hintere Fenster runterkurbeln und das Mädchen befreien. Es blieb unverletzt. Seit heute früh ist der mehrfach an Ostseeküsten gestrandete Buckelwal wieder im offenen Meer. Es gibt jedoch keine Infos über seinen aktuellen Zustand. Die angekündigten Senderdaten zu seinem Weg fehlen weiterhin. Seit Jänner kann man sich bei Finanz Online von einer Vertrauensperson unentgeltlich vertreten lassen. Das wird auch fleißig genutzt. Laut einer ersten Bilanz des Finanzministeriums wurden in den ersten 3 Monaten über 21.000 Fälle erledigt. Das Angebot richtet sich vor allem an jene, die Finanz Online nicht selbst nutzen können oder möchten.
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3: Alle Landeshauptstädte in Österreich jetzt über 21 Grad. Innsbruck hat zum Beispiel jetzt schon über 26 Grad und überall strahlend blauer Himmel und viel Sonne. Im Wettertrend sehe ich jetzt am späteren Nachmittag gegen Abend hin kommen dann schon ein paar Wolken dazu bei Bregenz, Innsbruck von Westen her, aber es bleibt trocken und auch morgen wird es wieder sehr sonnig und wieder sehr warm. Zwischen Salzburg und Wien vielleicht sogar das erste Mal ein 30er am Thermometer. Ab Montag dann mehr Wolken und damit auch Regenschau in Sicht. Und der Blick auf Österreichs Straßen, da gibt es 2 Unfälle und deswegen auch 2 Bundesstraßen, die gesperrt sind. Einmal in Oberösterreich, B3 bei Donaupark Nordhausen. Da weicht ihr am besten über das Ortsgebiet aus und über die Vormarktstraße. Und in Salzburg ist die B185 gesperrt zwischen St. Pölten und Gschwand. Da weicht ihr am besten über Mondsee und Unterach aus. Und in Vorarlberg wird noch demonstriert. Diese Demonstration zieht über die Seemarktstraße zum Kornmarktplatz. Da wird der Verkehr immer wieder angehalten. Deswegen gibt es auch Stau zum Beispiel stadteinwärts auf der Römerstraße und der Rheinstraße. Sonst aber soweit alles frei. Gute Fahrt.
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Heute wird wieder richtig gescheit fortgegangen. Recht hast, dafür sind Samstage ja auch schließlich da. Natürlich brauchen wir da ein neues Outfit, hast ja eh so wenig zu Hause. Ich begleite dich sehr gern beim Shoppen und habe passend zum neuen Outfit einen neuen Hit. Der kommt von Felix Jehn und Cascada.

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19 Uhr ertönte der Startschuss zur coolsten Eskalation im Radio. Power Hour XL, 3 Stunden drehen wir dann die Anlage aber sowas von auf. Mit dabei einer meiner Lieblingshits ever, Ride on Time von Dancetech. Ride on Time. Ja, ich lieb's einfach, freue mich schon sehr auf den Hit. Kurz nach 7 starten wir rein. Appetit-Tapchen gibt's aber jetzt schon mal für dich. Prada.

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1: Die Vereinigten Arabischen Emirate geben ihren Luftraum wieder frei. Nach wochenlangen Einschränkungen wegen des Iran-Kriegs soll der normale Flugbetrieb wieder aufgenommen werden. Die Entscheidung sei nach einer umfassenden Begutachtung der Betriebs- und Sicherheitsbedingungen erfolgt, heißt es. Am Neufeldersee im Burgenland wird derzeit nach einem vermissten Taucher gesucht. Die Person ist gegen 16 Uhr als abgängig gemeldet worden. Im Einsatz sind unter anderem die Wasserrettung, Feuerwehrtaucher und ein Notarzthubschrauber. Die Feuerwehr hat gestern in Waidhofen an der Thaya ein 2-jähriges Mädchen aus einem versperrten Auto gerettet. Der Schlüssel war zunächst nicht auffindbar und auch ein erster Versuch, den Wagen mit Spezialwerkzeug von innen zu öffnen, misslang. Schließlich konnten die Einsatzkräfte aber das hintere Fenster runterkurbeln und das Mädchen befreien. Es blieb unverletzt. Seit Jänner kann man sich bei Finanz online von einer Vertrauensperson unentgeltlich vertreten lassen. Das wird auch fleißig genutzt. Laut einer ersten Bilanz des Finanzministeriums wurden in den ersten 3 Monaten über 21.000 Fälle erledigt. Das Angebot richtet sich vor allem an jene, die Finanz online nicht selbst nutzen können oder möchten.
2: Was für ein toller Tag heute. Sommer liegt in der Luft. Auch jetzt noch herrlich lau. Perfekt für ein kühles Getränk am Balkon. Die letzten Sonnenstrahlen genießen, weil in der Samstagnacht wird es dann doch wieder frisch, teilweise. Tiefstwerte zwischen 13 und 3 Grad. Ab zum Wettertrend, morgen am Sonntag wieder frühsommerlich, wenn auch ein bisschen windig. Die meiste Sonne gibt es in Wien, Niederösterreich und im Burgenland. Und morgen bis zu 30 Grad möglich. Wir schauen zu euch ins Auto auf die Straßen in ganz Österreich und da gibt es aktuell ein Problem in Salzburg. B158 zwischen St. Gilten und Gschwandt, Stau nach einem Unfall, Richtung Salzburg 20 Minuten plus. Ansonsten schaut es aber gut aus, wir wünschen euch eine sichere Fahrt.
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3: Was geht ab? Ich bin's, Daniel Merano. Yeah.

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bisschen noch die Wohnung umräumen, bevor deine besten Freunde zum Vortrinken da sind. Geschirrspüler noch schnell einräumen, damit alles rechtzeitig sauber ist. Aber erfahrungsgemäß schaffen wir in den letzten 10 Minuten immer am meisten. Apropos 10 Minuten, da gehen sich drei Hits aus. Hathaway, Lexi und Entrance.

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bis 22 Uhr Power Hour XL. Und da wird's halt ein bisschen lauter. Mit dabei heute eine volle Gästeliste. Benny Benassi, Bob Sinclair, Gigi D'Agostino, Rednecks, Brooklyn Bounce und noch viele mehr. Kurz nach 7 gehen wir rein.

0: des Mannes wurden von der Landespolizei im Burgenland aus ermittlungstaktischen Gründen nicht genannt. In Österreich, Tschechien und der Slowakei sind bisher ja insgesamt 5 manipulierte Babynahrungsgläser vor dem Verzehr sichergestellt worden. Am Neufeldersee im Burgenland wird derzeit nach einem vermissten Taucher gesucht. Die Person ist gegen 16 Uhr als abgängig gemeldet worden. Im Einsatz sind unter anderem die Wasserrettung, Feuerwehrtaucher und ein Notarzthubschrauber. Seit heute früh ist der mehrfach an Ostseeküsten gestrandete Buckelwal wieder im offenen Meer. Es gibt jedoch keine Infos über seinen aktuellen Zustand. Die angekündigten Senderdaten zu seinem Weg fehlen weiterhin. Die Vereinigten Arabischen Emirate geben ihren Luftraum wieder frei. Nach wochenlangen Einschränkungen wegen des Iran-Kriegs soll der normale Flugbetrieb wieder aufgenommen werden. Die Entscheidung sei nach einer umfassenden Begutachtung der Betriebs- und Sicherheitsbedingungen erfolgt, heißt es.
1: Es wird ernst mit dem Sommer. Immer noch angenehme 22 bis 26 Grad, jetzt in den Landeshauptstädten. In der Samstagnacht dann schon frisch, 13 bis 3 Grad sind zumindest die Tiefstwerte. Aber morgen geht's gleich weiter mit dem Frühsommer. Vor allem im Osten Sonne pur und blitzblauer Himmel. Im Westen ein paar Wolken, aber auch dort schön warm. Meistens am Sonntag so 27, 28 Grad maximal. Da gibt es aktuell ein Problem in Oberösterreich. Wir sind bei den Verkehrsnachrichten. Auf der B45 folgt Munden Richtung Völklerbruck 2 Kilometer Stau. Viele am Heimweg aus dem Salzkammergut dort. Und eine Meldung gibt es noch für Niederösterreich. B17 Richtung Wien. Von Vösendorf bis zur Ketzergasse dauert es immer wieder länger. Ansonsten schaut es aber gut aus in ganz Österreich. Wir halten euch natürlich am Laufenden und wünschen eine gute Fahrt.
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3: Das ist die Power Hour XL. Wir starten direkt rein. Let's go! Wer

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1: Es ist laut, es ist geil. Wir lieben die Power Hour XL einfach. 3 Stunden aufwärmen fürs Fortgehen. So machen wir's. Allein die nächsten 10 Minuten. Boah, die gehen ab. Die ganz frische Bibi Rexha mit Faithless, New Religion. DJ Quicksilver haben wir am Start mit Bingo Bongo. Und Junadas und Cascada, Beautiful Odyssey. Let's go.
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1: Mein Name ist Daniel Merano. Ich sage danke fürs Abgehen. Bis 22 Uhr läuft die Power Hour XL aber noch. Ich muss mich auch noch fertig machen fürs Fortgehen heute. Und du, lass es dir richtig gut gehen, okay? Und morgen Sonntag schaltest wieder ein. Da ist die Sandra Spick am Start. Die freut sich schon und bringt dich durch den Sonntag. Also, schönen Abend. Bussi. Ciao.
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des Mannes wurden von der Landespolizei im Burgenland aus ermittlungstaktischen Gründen nicht genannt. In Österreich, Tschechien und der Slowakei sind bisher ja insgesamt 5 manipulierte Babynahrungsgläser vor dem Verzehr sichergestellt worden. In der Formel 1 gibt es heute einen Doppelsieg für McLaren im Sprint von Miami. Lando Norris gewinnt vor seinem Teamkollegen Oscar Piastri. Dritter wird Charles Leclerc im Ferrari, vierter wird Kimi Antonelli. Seit Jänner kann man sich bei Finanz online von einer Vertrauensperson unentgeltlich vertreten lassen. Das wird auch fleißig genutzt. Laut einer ersten Bilanz des Finanzministeriums wurden in den ersten 3 Monaten über 21.000 Fälle erledigt. Das Angebot richtet sich vor allem an jene, die Finanz online nicht selbst nutzen können oder möchten. In Zentralchina sind bei einem

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2: In Wien beim Sonnenuntergang vor unserem Studio jetzt noch immer milde 22 Grad. Die Samstagnacht bleibt trocken, frostig wird's nur in gewissen Alpentälern. Morgen ein echter Sommertag laut Wettertrend. 22 bis 30 Grad die Höchstwerte. Viele Sonnenstrahlen in Sicht, dazu kommt aber ein bisschen ein Südostwind. Da schauen wir noch kurz auf die Straßen am Samstagabend und wir starten in der Steiermark. Die Weizer Straße nach wie vor gesperrt zwischen Pesen und Harzbuch. Umleitung gibt's aktuell lokal. Und S6 Richtung Klagenfurt zwischen Leoben Ost und West. Im Baustellenbereich hat es leider gekracht. Der linke Streifen ist gesperrt. Bitte hier um besondere Vorsicht. Und wir wünschen euch eine gute Fahrt.
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das schwarze Gold der Ruhe genannt. Es spendete Wärme.

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